0: Hallo.
1: Schön, dass ihr wieder dabei seid bei Rhyme Time, 46. Ausgabe.
0: Eure Lieblingsshow hier auf Res Radio.
1: Ich bin die Linda.
0: Und ich bin die Nika.
1: Und heute haben wir was Nettes für euch vorbereitet.
0: We're bringing back the old school.
1: Tracks aus den 90ern und 80ern.

Willkommen zur ersten Ausgabe von Vino Says. Mein Name ist Reno Relove und jeden ersten Mittwoch im Monat überlege ich meinen neuen Mix für euch hier auf Res Radio. Die heutige Sendung geht ein wenig auf Ahnenforschung, denn ohne Großvater Soul gäbe es keinen Disco, ohne Mama Disco gäbe es keine Clubszene und ohne Clubszene gäbe es mich hier und euch auch nicht.

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Ja. Letzter Track, ja? Warte, ich spiele ihn nur schnell rüber. Ich habe schon umgeschaltet, bin am rechten.

0: Der linke klemmt ein bisschen, ich weiß nicht, ob du das kennst.
1: Achso, Spielplatten.
2: Max, Max, kannst du laut sprechen? Einmal soll, hast du Kopfhörer? Moment, die Lüfte. Oder darf ich dich schon?

neue Show von Lo-Fi. Ich bin JP. Heute haben wir einen Special Guest. Spielt gleich nach mir Malunadu von Motion Blur und WLAN. Thanks for being with us.

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0: Hallo, liebe Leute, ich bin Lutzer und ihr hört Lutzer Sums It Up, die Sendung über Filme und Soundtracks. Ich freue mich sehr, dass ihr eingeschaltet habt.

Das waren The Muffs mit ihrem Cover des Kim Wilde-Hits Kids in America. Den Sommer 1996 verbrachte ich bei meiner Großmutter am Land. Und weil es dort wirklich nichts zu tun gab, sie aber eine ganz großartige Großmutter war, durfte ich jeden Tag in die Videothek und mir ein paar Filme ausborgen. Und so passierte es, dass mir der heutige Film in die Hände fiel, nämlich Clueless aus dem Jahr 1995, der für damalige Verhältnisse etwas Seltenes war. Diese Teenie-Komödie ist nämlich einer der wenigen Filme der 90er, in denen Mädchen bzw. junge Frauen die Hauptrolle spielen und ihr Leben, ihre Probleme, ihre Ansichten im Mittelpunkt der Geschichte stehen. Und die zweite Rarität der 90er ist Amy Heckerling, eine der wenigen Regisseurinnen der Zeit und dieses Films. Clueless war ihr sechster Film nach Fast Times at Ridgemont High, Johnny Dangerously, European Vacation und den zwei Luke Who's Talking Filmen. Und bei diesen letzten zweien und bei Clueless hat sie auch das Drehbuch geschrieben. Und trotz diesen erfolgreichen Filmen hatte sie Schwierigkeiten, Geld für Clueless zu bekommen. Die Filmstudios wollten ihre Adaptation des Jane Austen-Romans Emma nicht anfassen, mit der Begründung, es geht um Mädchen. Und wer will schon einen Film über Mädchen sehen? Aber dann hat es doch geklappt mit dem Geld und eine ganze Generation junger Frauen hat endlich eine Teenie-Komödie bekommen, wo junge Frauen wilde Sachen erleben, platonische Freundschaften mit Männern haben, ungewollte Liebesavancen ablehnen und unsympathisch und fehlerhaft sein können, ohne in der eindimensionalen Nebenrolle der bösen Hexe zu landen. Und ganz nebenbei ist Clueless für den besten Handshake der 90er verantwortlich.

Shook von ihrem 1993 erschienenen Album Very Necessary. Und die Nummer davor war I'm Just a Girl von der Band No Doubt, von ihrem dritten Album Tragic Kingdom aus der ihrer Ska- und Punk-Ära. Jane Austen schrieb folgende Zeilen, bevor sie ihren Roman Emma begann. Ich werde eine Heldin schaffen, die keiner außer mir besonders mögen wird. Diese Heldin heißt Emma Woodhouse. Sie besitzt scheinbar alle wichtigen Attribute, um beliebt zu sein, also Schönheit, Reichtum, Klugheit. Doch ihr Handeln macht sie sehr schnell zu einer unsympathischen Figur der Weltliteratur. In einem Moment der Langeweile beschließt sie nämlich, dass sie eine gute Heiratsstifterin sei und beginnt sich in das Leben ihrer Mitmenschen einzumischen. Egal ob gewollt oder nicht, versucht sie ihre Vorstellung davon, wer zu wem am besten passen könnte, den alleinstehenden Menschen in ihrer Umgebung überzustülpen. Sich selbst sieht sie dafür allerdings nicht in einer Heirat. Sie steht außerhalb der gefühlsbetonten Welt der Liebe. Und natürlich schafft sie statt unglücklicher Ehen nur ein wildes und emotionales Durcheinander, das dann aber doch einfach nur das Abbild ihrer eigenen emotionalen Welt ist. Jane Austen ist die Königin der subtilen Ironie. Mit scharfem und fast erbarmungslosen Blick beschreibt sie die Personen ihrer Geschichten und doch hat sie immer ein Herz für den Menschen, der menschelt. Wegen den Liebesverstrickungen und dem Durcheinander der Motive der Figuren ist es keine leichte Aufgabe, diesen Roman, will man Jane Austens Genie gerecht werden, zu adaptieren. Amy Heckerling, zu diesem Zeitpunkt bereits mehr als 10 Jahre im Filmbusiness, aber doch nur mit 5 Filmen in ihrer Tasche, hat sich diese Aufgabe angenommen und richtet in ihrem Film den kritischen Blick auf die selbstgefällige Welt von Beverly Hills. Sie seziert mit Clueless auch die konsumgeile Generation X. Einkaufszentren, teure Marken, bauchfreie Kleidung in intensiven Farben und das gesellschaftliche Standing des Geldes setzt das Setting für diese Komödie. Cher, gespielt von Alicia Silverstone, lebt mit dem reichen Anwaltvater, gespielt von Dan Hedday, in einer riesigen Villa in Beverly Hills. Sie wacht morgens auf und stellt mit Hilfe eines Computers ihr Outfit für die Schule zusammen. Danach holt sie mit ihrem Jeep, aber ohne Führerschein, ihre Freundin Dion, gespielt von Stacey Dash, ab. Diese Freundschaft, so Alicia Silverstones Stimme aus dem Off, basiert auf die prickelnde und doch einsame Erfahrung des Beneidetwerdens. Außerdem haben die beiden ihren Namen von Superstars bekommen und sowas verbindet, wenn sonst nichts da ist, was die Substanz einer Freundschaft sein könnte. By the way, bis zu diesem Zeitpunkt, wir sind circa bei Minute 3, haben wir ungefähr 5 Kultmomente gesehen, die seit dem Erscheinen des Films mindestens so oft zitiert wurden wie der Pate oder A Few Good Men. Cher, nun in Begleitung ihrer besten Freundin, führt uns in ihre Welt. Sie sind beliebt, gut gekleidet und schön. Erst eine schlechte Note bringt diese perfekte Welt zum Stocken. Aber weil Cher gelernt hat, dass sie nichts auf Anhieb akzeptieren muss, beschließt sie gegen diese Note was zu tun. Natürlich nicht mit Lernen. Sie wird ihren Lehrer Mr. Wendell, gespielt von Wallace Shawn, der ihr die schlechte Note gegeben hat, einfach mit der Lehrerin Miss Geist, gespielt von Tim Kaplan, verkuppeln. Denn ein gut gelaunter Lehrer vergibt auch klarerweise keine schlechten Noten.

Das war All Right von Supergrass und davor die zwei Nummern waren Shake Some Action von Cracker und Fashion von David Bowie. So cool Clueless auch ist, dieser Film wurde in den 90ern gedreht. Und das bedeutet, dass die Schönheitsideale der Zeit auf der Leinwand sichtbar sind. Allerdings bewegt sich der Film nicht unreflektiert in der Scheinwelt des Geldes und der Schönheit. Amy Heckerling unterstreicht die Absurdität, die ungefiltert aus allen Musiksendern und Jugendprogrammen der Zeit auf die ZuschauerInnen zuströmten. Die Figuren in Clueless haben Schönheits-OPs im Teenageralter, besuchen Partys in ärmeren Vierteln, hauen aber sofort ab, wenn die Polizei kommt, sind umgeben von Neidern und wenn sie einer ehrlichen Person begegnen, sind sie überzeugt davon, dass etwas mit dieser Person nicht stimmt und sie sofort ein Makeover braucht. Cher und Dion stehen ganz oben in der Hierarchie des Highschools. Die Schule steht für die Welt und der Platz, den man hier einnimmt, wird auch der Platz sein, den man dann da draußen in der echten Welt bekommt. Alicia Silverstone war zu diesem Zeitpunkt 19 Jahre alt und war als The Chick from the Aerosmith Video bekannt. Es gibt viele Interviews mit ihr aus dieser Zeit, wo männliche Moderatoren einer damals minderjährigen Alicia unangenehme Fragen zu ihrem Sexualleben und Beziehungen stellen. Ganz Amerika begehrte und sexualisierte sie, während sie noch ein Kind war. In Clueless gibt sie der Figur Cher von Anfang an einen traurigen Unterton, der dann durch unerwartete Plotwendungen immer mehr zum Vorschein kommt. Am Ende von Clueless ist Cher eine junge Frau, die erkennt, dass sie fehlerhaft und verletzlich ist, aber erst jetzt die Menschen um sich hat, die sie wirklich lieben. Ich muss auch Brittany Murphy erwähnen. Sie spielt Ty, das neue Mädchen an der Schule, die Chers Freundin wird und mit allen Mitteln verkuppelt werden soll. Diese Rolle war für Brittany der große Durchbruch und wahrscheinlich ist Ty the most iconic Rolle in dem Film. Erst als Christian, gespielt von Justin Walker, in der Schule auftaucht, beginnt Cher sich für die Liebe zu interessieren. In Christian glaubt sie, den Richtigen für sich gefunden zu haben. Er sieht gut aus, kleidet sich gut und versteht was von Kunst. Aber nach diesen Kriterien findet man bekanntlich nicht die große Liebe und auch Cher muss erkennen, dass sie nur dachte zu wissen, was wichtig für sie ist. Aber nur gut, denn über Christian und der Niederlage, die seine Abweisung für Cher bedeutet, führt ihr Weg dann endlich zu Josh, dem wahren Love Interest von Cher, gespielt von Paul Rudd. Seine Darstellung des Radiohead-hörenden, Nietzsche-lesenden Klischees eines Umweltrechtsstudierenden ist herzerwärmend und liebenswürdig. Josh und Cher beginnen ihre Liebesgeschichte als Stiefgeschwister, die einander nicht ausstehen können, und langsam entwickeln sie sich zu einem Liebespaar, die den anderen erkennt, wirklich mag und respektiert. Und der Kuss oben auf der Treppe ist sicher einer der besten Teenie-Filmküsse. Und hier die nächste Nummer, nur für dich, Josh. Radiohead mit Fake Plastic Trees.

Das war Rolling With My Homies von Coolio. Diese Nummer spielt es im Film während der berühmten Tanzszene, wo Ty von einem Schuh am Kopf getroffen wird. Und weil da Elton endlich bereit ist, mit ihr zu tanzen, hebt sie sich diese Nummer auf Kassette auf. Die Nummer davor war Girls Just Wanna Have Fun von Cyndi Lauper und Puffy Amy Yummy. Amy Heckerlings Clueless sieht gewollt wie ein übertriebener MTV-Videoclip aus den 90ern aus. Viele junge, schöne Menschen in cooler, bunter Kleidung mit 90er Musikuntermalung. Mona May war die Kostümdesignerin und hat mit Chers gelbem Miniset, weißen Calvin Klein Kleid und der durchsichtigen weißen Jacke oder ihrem roten Alaya Partykleid das begonnen, was Sex in the City dann bekannt gemacht hat. Mona May hat auch für Filme wie Romy and Michelle's High School Reunion, Never Been Kissed oder Lemonade Mouth das Kostümbild gemacht. Und für die unglaublichen Frisuren war Nina Paskowitz verantwortlich. Ihre Arbeit kennt ihr aus Filmen wie The Grinch Stole Christmas, Species oder The Mask. Clueless ist definitiv ein Feel-Good-Movie mit vielen zitierwürdigen Sprüchen und prägenden Modemomenten. Und ich bin froh, dass endlich einer meiner Lieblingsfilme aus meiner Jugend auch ganz gut gealtert ist. Vielleicht hätte man damals einfach mehr Frauenfilme machen lassen sollen. Dann müssten wir uns jetzt, wenn wir unsere alten Kindheitsfilme rewatchen, nicht unangenehm im Sofa hin und her wenden. Und jetzt komme ich wie bei jeder Sendung zu den Filmempfehlungen. Zuerst möchte ich weitere Teenie-Filme aus den 90ern nennen, in denen es ebenfalls um komplexe Mädchen- oder Frauenfiguren ging. Zuerst mal die Comic-Verfilmung Tank Girl aus dem Jahr 1995 von der Regisseurin Rachel Talalay. Eine etwas misslungene Comic-Verfilmung, die aber die ästhetische Welt der Comics sehr ernst nahm und deshalb bis heute einfach ein Riesenspaß ist. Lori Petty spielt Tank Girl und ihren Sidekick Jet Girl spielt Naomi Watts. Und dann gibt's da noch ein paar Känguru-Mensch-Soldaten und einer davon wird von Ice-T gespielt. Dann The Craft von Andrew Fleming aus dem Jahr 1996. Hier geht es um drei Teenie-Hexen, die erst mit der Ankunft einer mysteriösen Vierten zu ihren vollen Kräften finden. Faye Rosenberg spielt einer der Hexen und es ist wirklich immer eine tolle Sache, wenn man sie in einem Film sehen kann. Das Kostümbild in diesem Film von Deborah Everton hat den Kleidungsstil von Hexen und Goth für alle Ewigkeit beeinflusst. Und dann möchte ich noch den Kultfilm But I'm a Cheerleader von Jamie Babbitt aus dem Jahr 1999 mit Natasha Lyonne und der ganz, ganz großartigen Clea Duvall empfehlen. Außerdem spielt RuPaul einen Trainer mit namens Mike. Cruel Intentions darf wohl auch nicht von dieser Liste fehlen. Dieser Film ist aus dem Jahr 1999 und Regie hat Roger Campbell geführt. Dieser Film ist ebenfalls eine Adaptation eines Klassikers, nämlich des Briefromans Gefährliche Liebschaften. Ich glaube, als der Film rauskam, hatten alle den Soundtrack auf CD zu Hause. Und viele von euch haben sich auch schon eine Sendung über Cruel Intentions gewünscht. Nun ja, vielleicht kommt das ja noch. Bevor ich weitermache, spiele ich aber wieder Musik vom Soundtrack von Clueless. Und zwar hier Where Do You Go von Mighty Mighty Bosstones.

Das waren die Beastie Boys mit Mulet Head. Und zum Abschluss gibt es eine Top 10 auf Wunsch von vielen oder paar ZuhörerInnen. Und zwar, es geht um eine Top 10 der Filme, die ich im letzten Jahr gesehen habe. Und zwar in 2024 waren das 138 Filme und aus denen habe ich eben diese 10 ausgesucht. Und zwar, ich mache es von hinten nach vorne. Nummer 10 ist Empty Man, ein Cosmic Horror aus dem Jahr 2020 von David Pryor. Nummer 9 ist die Komödie Bull Durham aus dem Jahr 1988 von dem Regisseur Ron Shelton. Nummer 8 ist die Horrorkomödie Ready or Not aus dem Jahr 2019 von Matt Bettinelli-Olpin und Tyler Gillette. Nummer 7 ist Leaving Las Vegas von Mike Figgis aus dem Jahr 1995. Für diesen Film hat Nicolas Cage den Oscar bekommen und das ist voll gut. Aber was nicht so gut ist, ist, dass Elizabeth Shue leider keinen bekam. Ihre Performance ist nämlich mindestens so gut wie die von Nick. Nummer 6 ist Nowhere aus dem Jahr 1997 von Greg Araki. Nummer 5 ist Serpico von Sidney Lumet aus dem Jahr 1973. Nummer 4 ist Targets von Peter Bogdanovich aus dem Jahr 1968. Nummer 3 ist The Florida Project von Sean Baker aus dem Jahr 2017. Nummer 2 ist der wundervolle Breaking Away aus dem Jahr 1979 von Peter Yates. Und auf Platz 1 habe ich Naked von Mike Lee aus dem Jahr 1993 gesetzt. Ich hoffe, ihr findet Gefallen an den einen oder anderen Film. Bedanke mich fürs Zuhören und spiele als Abschluss die Nummer Supermodel von Jill Sobule. Danke fürs Zuhören und bis zum nächsten Mal.